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1: Mit Silas Quiring. Die Bundesregierung soll künftig wieder besser zusammenarbeiten. Dafür hat sich Vizekanzler Klingbeil ausgesprochen. Dabei räumte er ein, die letzten Wochen waren nicht gut. Streit gab es zuletzt vor allem durch unterschiedliche Vorstellungen bei den Reformen, die schwache Wirtschaft und schlechte Umfragewerte. Auf Teneriffa wird am Morgen das Kreuzfahrtschiff erwartet, auf dem 3 Menschen durch einen Hantavirus-Ausbruch gestorben sind. Die Passagiere sollen mit Spezialfahrzeugen zum Flughafen und von dort in ihre Heimatländer kommen. Das Risiko für die Allgemeinheit bleibt gering, betont die Weltgesundheitsorganisation. Der Ukraine-Krieg neigt sich dem Ende zu. Davon geht zumindest Russlands Machthaber Wladimir Putin aus. Das sagte er jetzt auf Nachfrage eines Journalisten. Zu einem Treffen mit dem ukrainischen Präsidenten Selenskyj sei er bereit, aber erst wenn eine belastbare Friedensvereinbarung erzielt wurde. Die Ergebnisse in der Fußball-Bundesliga. Leipzig-St. Pauli 2:1, Leipzig spielt damit in der Champions League. Hoffenheim-Bremen 1:0, die Bremer feiern trotzdem den Klassenerhalt. Stuttgart-Leverkusen 3:1, Stuttgart erobert Platz 4. Augsburg-Gladbach 3:1 und Wolfsburg-Bayern 0:1.
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1: Mit Silas Quiring. Guten Morgen. Nach dem tödlichen Hunter-Virus-Ausbruch kommt das betroffene Kreuzfahrtschiff heute auf Teneriffa an. Unter anderem Deutschland und Frankreich haben für ihre Staatsbürger eigene Evakuierungsflieger organisiert. Die Weltgesundheitsorganisation betonte erneut, für die Allgemeinheit ist das Risiko gering. Wer eine Frau tötet, nur weil sie eine Frau ist, soll in Zukunft einfacher als Mörder verurteilt werden. Bundesjustizministerin Hubig will den Mordparagraf anpassen, sagte sie der Bild am Sonntag. Aktuell würden Femizide noch viel zu häufig als Totschlag gelten und darauf gibt es niedrigere Strafen. Kreml-Chef Putin geht offenbar davon aus, dass sich der Krieg mit der Ukraine dem Ende neigt. Bevor er sich mit dem ukrainischen Präsidenten Selenskyj trifft, brauche es aber eine belastbare Friedensvereinbarung, so Putin. Unterdessen meldeten beide Seiten schon am ersten Tag der dreitägigen Feuerpause Dutzende Angriffe. In der Fußball-Bundesliga hat sich Leipzig einen Platz in der Champions League gesichert. Köln und Bremen feiern den Klassenerhalt. Die Ergebnisse im Überblick. Leipzig, St. Pauli 2:1, Hoffenheim, Bremen 1:0, Stuttgart, Leverkusen 3:1, Augsburg, Gladbach 3:1 und Wolfsburg, Bayern 0:1.
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2: Mit André Glatzel. Guten Morgen. Auf Teneriffa wird am Morgen das Kreuzfahrtschiff erwartet, auf dem 3 Menschen durch einen Hunter-Virus-Ausbruch gestorben sind. Die Passagiere sollen mit Spezialfahrzeugen zum Flughafen und von dort in ihre Heimatländer kommen. Das Risiko für die Allgemeinheit bleibt gering, betont die Weltgesundheitsorganisation. Der Ukraine-Krieg neigt sich dem Ende zu. Davon geht zumindest Russlands Machthaber Wladimir Putin aus. Das sagte er jetzt auf Nachfrage eines Journalisten. Zu einem Treffen mit dem ukrainischen Präsidenten Selenskyj sei er bereit, aber erst, wenn eine belastbare Friedensvereinbarung erzielt wurde. Wer eine Frau tötet, nur weil sie eine Frau ist, soll in Zukunft einfacher als Mörder verurteilt werden. Bundesjustizministerin Hubig will den Mordparagrafen anpassen, sagte sie der Bild am Sonntag. Aktuell würden Femizide noch viel zu häufig als Totschlag gelten und darauf gibt es niedrigere Strafen. In der Fußball-Bundesliga hat sich Leipzig einen Platz in der Champions League gesichert. Köln und Bremen feiern den Klassenerhalt. Die Ergebnisse im Überblick: Leipzig-St. Pauli 2:1, Hoffenheim-Bremen 1:0, Stuttgart-Leverkusen 3:1, Augsburg-Gladbach 3:1 und Wolfsburg-Bayern 0:1.
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0: Als die Menschheit sesshaft wurde, vermehrte sie sich rasant. Fortan musste sie es schaffen, dass der Boden immer mehr Nahrung hervorbringt. Dazu benötigt der Mensch Ressourcen, Ideen und Entschlossenheit. Diese treibt ihn gegenwärtig zum Mars. Wieso eigentlich wollen wir den Weltraum erobern, wenn über 90% der Arten auf der Erde noch immer Aliens für uns sind? Wie bitte? Ja, es stimmt. Wir kennen nur etwa 2% der Lebewesen auf diesem Planeten. Wie viel Spannendes wartet hier auf seine Entdeckung? Was kümmern uns Mikroben auf dem fernen Mars? Das Abenteuer liegt hier direkt vor der Haustüre. Wirkstoffe gegen Krankheiten, exotische Früchte und Pflanzen, geniale Nutzanwendungen für die Industrie und alles direkt aus der Natur. Lasst uns endlich loslegen, lasst uns Artenforscher werden, lasst uns entdecken, was uns der Herrgott alles geschenkt hat. Kurz vor 7, Alexander Seib.
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4: Mit André Glatzel. Guten Morgen. Nach dem tödlichen Hunter-Virus-Ausbruch kommt das betroffene Kreuzfahrtschiff heute auf Teneriffa an. Unter anderem Deutschland und Frankreich haben für ihre Staatsbürger eigene Evakuierungsflieger organisiert. Die Weltgesundheitsorganisation betonte erneut, für die Allgemeinheit ist das Risiko gering. Bundesjustizministerin Rubig will das Gesetzespaket zum Thema Mietwucher nochmal nachschärfen. Die Strafen bei Verstößen gegen die Mietpreisbremse sollen verschärft werden, sagte Rubig in der Bild am Sonntag. Wer absichtlich Wucherpreise aufruft, muss bisher im maximalen Fall nur die Miete zurückzahlen. Vizekanzler Klingbeil hat sich für eine bessere Zusammenarbeit in der Regierung ausgesprochen. Die letzten Wochen waren nicht gut. Das Gegeneinander habe das Bild der Koalition geprägt, so Klingbeil. Man müsse jetzt in einen anderen Modus schalten, um die großen Dinge im Land wieder hinzubekommen. Köln und Bremen spielen auch nächste Saison in der Fußball-Bundesliga. Beide Teams haben sich einen Spieltag vor Schluss gerettet. Die Samstagsergebnisse im Überblick: Leipzig-St. Pauli 2:1, Hoffenheim-Bremen 1:0, Stuttgart-Leverkusen 3:1, Augsburg-Gladbach 3:1 und Wolfsburg-Bayern 0:1.
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6: Ja, plant heute auf jeden Fall wieder was für draußen. Der Muttertag wird nochmal richtig schön mit Topwerten um 24 Grad. Am Nachmittag gewölkt sich's dann zwar schon mehr, aber nass wird's wahrscheinlich erst am Abend. Aber daran überschult schon.
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7: Mit André Glatzel. Guten Morgen. Vor Teneriffa ist das Kreuzfahrtschiff angekommen, auf dem das Hunter-Virus ausgebrochen ist. Die Passagiere sollen zum Flughafen und von dort in ihre Heimatländer kommen. Das Risiko für die Allgemeinheit bleibt gering, betont die WHO. 3 Menschen an Bord waren an dem Virus gestorben. Bundesjustizministerin Rubig will das Gesetzespaket zum Thema Mietwucher nochmal nachschärfen. Die Strafen bei Verstößen gegen die Mietpreisbremse sollen verschärft werden, sagte Rubig in der Bild am Sonntag. Wer absichtlich Wucherpreise aufruft, muss bisher im maximalen Fall nur die Miete zurückzahlen. Die Bundesregierung soll künftig wieder besser zusammenarbeiten. Dafür hat sich Vizekanzler Klingbeil ausgesprochen. Dabei räumte er ein, die letzten Wochen waren nicht gut. Streit gab es zuletzt vor allem durch unterschiedliche Vorstellungen bei den Reformen, die schwache Wirtschaft und schlechte Umfragewerte. In der Fußball-Bundesliga hat sich Leipzig einen Platz in der Champions League gesichert. Köln und Bremen feiern den Klassenerhalt. Die Ergebnisse im Überblick: Leipzig-St. Pauli 2:1, Hoffenheim-Bremen 1:0, Stuttgart-Leverkusen 3:1, Augsburg-Gladbach 3:1 und Wolfsburg-Bayern 0:1. 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
6: Guten Morgen auf die Straßen. Einen habe ich für euch, und zwar in Königsbrunn in der Landsberger Straße. Das ist ein Blitzer-Anhänger.
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6: Noch alles ruhig auf den Straßen, aber falls doch schon was sein sollte, dann erzählt's uns gern unter der 08000 96 7 96 7. Dankeschön, gute Fahrt, und damit starten wir rein in den Sonntag. Ich bin Johannes Schmitz. Schönen guten Morgen an alle, die schon fit sind und vielleicht gleich auf dem Weg zum Bäcker frische Semmeln und Brezen für den Muttertagsbrunch holen. Und natürlich aber auch an die, die gerade erst die Augen aufmachen und sich freuen, dass sie einfach auch noch mal eine Weile zumachen können, wenn sie wollen. Ist schließlich Sonntag. Entspannt wach werden ihr jetzt auf jeden Fall mit Taylor Swift und Opalite hier bei Hitradio RT1.

0: 10 nach 8. Guten Morgen, ihr Lieben. Ja, ob mit einem Blumenstrauß, mit einem selber gebackenen Kuchen, mit einem kleinen Geschenk oder einfach mit einer Karte und einer liebevollen Umarmung. Heute ist der Tag, um Danke zu sagen, und zwar der Frau, die von der ersten Sekunde unseres Lebens an für uns da war. Heute ist Muttertag und der wird auch in unseren Kirchen gebührend gefeiert. Eva Fischer hat mit Geistlichen über den Muttertag gesprochen.
1: Der Muttertag ist eigentlich kein kirchliches Fest. Er ist eine recht moderne Erfindung, die im 20. Jahrhundert aus Amerika zu uns kam. Aber natürlich spielt eine ganz besondere Mutter in unserem christlichen Glauben eine unheimlich wichtige Rolle. Maria, die Gottesmutter. Und Weihbischof Anton Losinger sagt:
2: Für uns im Christentum hat Muttertag ein ganz klares Ziel. Es ist der Respekt, die Hochhaltung der Familie.
1: Zwischen Beruf und Freizeitstress kommt die Familie leider allzu häufig unter die Räder. Und Mütter werden an die Grenzen der Belastbarkeit gebracht, sagt Losinger.
2: Da würde ich sagen, ist der Ansatzpunkt, den wir als christliche Gemeinde bieten müssen. Solidarität mit dem Leben in Familien, wo junge Menschen gefördert werden und wo der Mensch in seiner Personwerdung am meisten geprägt wird.
1: Auch Michael Menzinger, der Wallfahrtsdirektor von Maria Vesperbild, hält ein flammendes Plädoyer für die wichtige Rolle der Mutter.
3: Die Mutter hat ganz viele Aufgaben zu erfüllen, braucht viel Kraft, viel Opferbereitschaft. Mütter geben unbändig viel. Das wird in unserer Gesellschaft viel zu wenig anerkannt.
1: Es ist nicht selbstverständlich, dass ein Kind gesund auf die Welt kommt und auch nicht, dass es liebevoll angenommen wird.
3: Da braucht es auch den Segen Gottes, ihnen das Gute von Gott her zuzusprechen, dass sie die Kraft haben, alles zu tragen, was dann auf sie zukommt. Man sagt ja immer, kleine Kinder, kleine Sorgen, große Kinder, große Sorgen.
1: Und deshalb werden am Muttertag in Maria Vesperbild und auch in vielen anderen Kirchen die Mütter gesegnet.
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0: Sein Ohr. Guten Morgen und schönen Sonntag, ihr Lieben. Ja, Romantik wie im Film mit Dinner, Kerzenschein und großer Musik sieht meistens einfacher aus, als sie im echten Leben dann ist. Zwischen Alltag, Haushalt und Termindruck bleibt für viele Paare das echte Gespräch oft auch der Strecke. Und genau darum geht's jetzt im Parcours der Liebe. 6 Paare, 7 Abende, intensive Begegnungen, ehrlich und ohne Kitsch. Warum daraus was Besonderes werden kann, weiß Thorsten Thierbach.
1: Beim Parcours der Liebe heißt es nämlich bewusst, Pause drücken, zuhören, entdecken, was die eigene Beziehung wirklich stark macht, erklärt Coach Franz Kirschner von der Diakonie Augsburg.
2: Das ist eigentlich das Wertvollste für die Paare, dass sie eben mit ganz unterschiedlichen Paaren zusammenkommen. Jedes Paar hat so seine eigene Geschichte, das bereichert gegenseitig.
1: Keine Tipps von der Stange also, sondern echte Forschungsarbeit an sich selbst und an der Partnerschaft. Auch vertraute Muster kommen bei Parcours der Liebe auf den Tisch.
2: Dann geht es vielleicht darum, wer räumt jetzt wann die Spülmaschine aus? Aber im Grunde geht es oft nicht um die Spülmaschine, sondern es geht halt um dahinterstehende Themen.
1: Und genau das sind die magischen Momente für Coach Franz Kirschner. Wenn Paare merken, dass hinter Rückzug oder gar Streit etwas ganz anderes steckt. Und zum Beispiel sagen,
2: ja, mir war nicht klar, dass für dich diese Ruhe finden so wichtig ist. Und ich dachte immer, du entfernst dich von mir.
1: Keine großen Dramen, sondern die kleinen Dinge, die sich im Alltag oft einschleichen. Einfach mal ein bisschen genauer hinsehen und plötzlich kann sich viel verändern.
2: Sich die Zeit zu nehmen, miteinander und übereinander zu sprechen, ist schon mal ein großer Gewinn.
1: Und das unter professioneller Anleitung. Wer also Lust hat auf eine spannende Entdeckungsreise und frischen Schwung für die Beziehung, bis kommenden Freitag noch anmelden für den Parcours der Liebe unter diakonie-augsburg.de. Thorsten Thierbach, evangelische Redaktion. 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
1: 8.30 Uhr.
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1: Heute am Muttertag scheint die Sonne nochmal extra hell, zumindest bis zum Nachmittag. Topwerte heute bis 24 Grad. Später bewölkt sich's von Südwesten her dann. Und am Abend kann's auch nass werden.
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1: Guten Morgen in die Cockpits. Ein Blitzer habe ich, und zwar in Königsbrunn in der Landsberger Straße. Ein Blitzer-Anhänger.
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1: Noch ist nicht viel los, alles ruhig. Aber falls ihr was für uns habt, Staus und Blitzer, dürft ihr uns gerne mal melden unter 08000 96 7 96 7. Dankeschön. Wenn ihr unterwegs seid, schon gute Fahrt. Wenn ihr aber gerade erst aufgewacht seid, lasst euch die Sonne ins Gesicht scheinen und den Kaffee gut schmecken. Und das Radio RT1 begleitet euch dabei mit einem wunderschönen neuen Track von Miles Smith zusammen mit Niall Horan. Mit dem scheint die Sonne gleich noch heller gefühlt. Drive safe, und ich bin Johannes Schmitz.

0: gleich 20 vor 9, heute am Sonntag. Ja, und großes Tohuwabohu heute in Augsburg. Hier findet nämlich die bundesweite Eröffnung der Pfingstaktion des katholischen Osteuropa-Hilfswerks Renovabis statt. Zum feierlichen Gottesdienst im Augsburger Dom, der live bei mehreren Sendern und im Internet übertragen wird, sind nicht nur hochrangige Geistliche dabei, sondern auch zahlreiche Gäste aus Mittel- und Osteuropa. Und die waren in dieser Woche schon im ganzen Bistum unterwegs und haben Geschichten aus ihrer Heimat erzählt. Eva Fischer kennt welche.
1: Anna Sobolewska aus der Ukraine hat am Mittwochabend in der katholischen Hochschulgemeinde mit Studenten gekocht und am Samstag beim Diözesanen-Ministrantentag in Kaufbeuren vor 20.000 Kindern über ihre Lage in ihrem Land gesprochen.
2: Oh, it's like living in two different realities.
3: Es ist, als würden wir in zwei Welten leben. Ganz in der Nähe herrscht Krieg. In der Ukraine fühle ich mich ständig in Gefahr, muss täglich um mein Überleben kämpfen. Hier im friedlichen Europa möchte ich dieses Gefühl teilen, denn wir müssen dringend für die Menschen im Krieg sorgen.
2: Care about the people who are not fighting in a war.
1: Anna Sobolewska engagiert sich in zahlreichen Jugendprojekten und hat beispielsweise zusammen mit Schülern Essen für die Soldaten an der Front vorbereitet. Zusammen wachsen, damit Europa menschlich bleibt, lautet das Thema der Renovabis Pfingstaktion. Nicht nur aus der Ukraine waren in dieser Woche Gäste da, auch aus Serbien, Armenien oder Litauen. Denn Renovabis ist in 29 Staaten Europas und Zentralasiens aktiv. Pfarrer Thomas Schwarz, der Geschäftsführer von Renovabis.
4: Renovabis unterstützt die Kirchen im Unterhalt von Schulen, im Bau von Pastoralzentren. Früher haben wir sehr viele Kirchenbauten unterstützt. Heute geht es auch darum, dass die Menschen, die als Christinnen und Christen engagiert sind, der Gesellschaft wirklich einen Dienst erweisen können und die Zukunft mitgestalten können. Da sind wir unterwegs in 600 Projekten jedes Jahr mit über 25 Millionen Euro. Und dazu brauchen wir die Unterstützung der Menschen auch im Bistum Augsburg.
0: Ja, wenn ihr Renovabis unterstützen wollt, könnt ihr das über eine Online-Spende machen oder bei der Kirchenkollekte im Pfingstgottesdienst.

0: schönen Sonntag. Es ist 8:45. Ja, und die Sonne lockt uns nach draußen. Die Bäume schlagen aus, alles ist grün, die Wiesen und Gärten sind voller Blüten. Es ist einfach herrlich, oder? Der Frühling. Wo ihr die Blütenpracht noch mehr genießen könnt, ist natürlich im Botanischen Garten in Augsburg. Und da findet am kommenden Feiertag, also an Christi Himmelfahrt bzw. an Vatertag, ein ganz besonderer Gottesdienst statt. Susanne Zehnbauer weiß mehr.
1: Eigentlich ist er wie jeder andere Gottesdienst auch. Es wird gesungen, Musik gespielt, es gibt eine Predigt, so wie man sich einen Gottesdienst eben vorstellt. Aber hier gibt es so viel mehr. Die Natur im Botanischen Garten lädt ein, zur Ruhe zu kommen und die Dinge mal aus einer anderen Perspektive zu betrachten. Ein Gemeinschaftsprojekt, das schon seit vielen Jahren gepflegt wird, erzählt Pfarrer Dirk Dempewolf.
2: Seit vielen Jahrzehnten feiern die Christuskirche Hauenstetten und die Ulrichskirche, die evangelische, zusammen den Himmelfahrtsgottesdienst im Botanischen Garten. Wir nutzen dabei die schönen Außenanlagen und wir nutzen unseren Posaunenchor, den wir gemeinsam haben, damit er uns musikalisch begleitet. Also das ist immer ein ganz besonderes Erlebnis und es kommen immer etwa 200 Leute, die da mit uns feiern, ganz bunt. Also ein sehr schöner Gottesdienst in freier Natur und wenn es nicht regnet, ist er noch viel schöner.
1: Wer also den Vatertag mal ganz anders beginnen möchte, die Natur genießen und gleichzeitig auch einen Impuls für den Tag oder die Woche erhalten möchte, hier ist es möglich.
2: Wir sind direkt am Teich und dann ist da dieser schöne Pavillon und um den Pavillon herum sind die ganzen Rosenbeete. Und die ersten Rosen sind jetzt schon am Blühen und es blüht da rundherum rosig und riecht gut und ist einfach ganz, ganz wunderschön. Und dann haben wir noch schöne Predigten, gute Lieder zu singen miteinander und das ist einfach ein ganz schöner Vormittag.
1: Und wer möchte, kann im Anschluss dann noch in den Biergarten gehen, meint Dempewolf. Los geht der Himmelfahrtsgottesdienst im Botanischen Garten um 10.30 Uhr. Mehr Informationen auch unter augsburg-evangelisch.de. Susanne Zehntbauer, evangelische Redaktion.

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6: Ein Sonntag, der seinen Namen wirklich verdient hat, ist es heute wieder. Der Muttertag wird nochmal richtig schön mit Topwerten um 24 Grad. Am Nachmittag bewölkt sich's dann zwar schon mehr, aber am Abend wird's dann wohl erst nass.
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7: Mit André Glatzel. Guten Morgen. Nach dem tödlichen Hunter-Virus-Ausbruch ist das betroffene Kreuzfahrtschiff vor Teneriffa angekommen. Unter anderem Deutschland und Frankreich haben für ihre Staatsbürger eigene Evakuierungsflieger organisiert. Die Weltgesundheitsorganisation betonte erneut, für die Allgemeinheit ist das Risiko gering. Wer eine Frau tötet, weil sie eine Frau ist, soll künftig leichter als Mörder verurteilt werden. Bundesjustizministerin Hubig will das Strafrecht bei Femiziden verschärfen. Viel zu oft würden solche Taten noch als Totschlag gewertet, sagt sie in der Bild am Sonntag, und darauf gibt es niedrigere Strafen. Kreml-Chef Putin geht offenbar davon aus, dass sich der Krieg mit der Ukraine dem Ende neigt. Bevor er sich mit dem ukrainischen Präsidenten Selenskyj trifft, brauche es aber eine belastbare Friedensvereinbarung. Unterdessen meldeten beide Seiten schon am ersten Tag der dreitägigen Feuerpause Dutzende Angriffe. Köln und Bremen spielen auch nächste Saison in der Fußball-Bundesliga. Beide Teams haben sich einen Spieltag vor Schluss gerettet. Die Samstagsergebnisse im Überblick: Leipzig-St. Pauli 2:1, Hoffenheim-Bremen 1:0, Stuttgart-Leverkusen 3:1, Augsburg-Gladbach 3:1 und Wolfsburg-Bayern 0:1. 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
6: Guten Morgen auf die Straßen. Momentan nur ein Blitzer, und zwar in Königsbrunn in der Landsberger Straße. Ein Blitzeranhänger ist das.
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6: Ihr habt freie Fahrt. Falls aber doch was fehlt, meldet uns Staus und Blitzer bitte unter 08000 96 7 96 7. Danke.
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6: Guten Morgen. Ja, der duftende heiße Kaffee steht bereit, die warmen Croissants liegen auf den Tellern. Fehlt nur noch der passende, unbeschwerte Sound, oder? Und um den kümmere ich mich für euch. Ich spiele euch zum gemütlichen Muttertagsfrühstück jetzt Leonie mit Don't Worry.

an einem sonnigen Frühlingssonntag mit einem locker leichten, romantischen Song von Olivia Dean wach zu werden, ist nicht das Schlechteste, oder? Das war ganz neu für euch in der Hitradio RT1 Muttertags-Playlist So Easy to Fall in Love. Ich bin Johannes Schmitz und freue mich sehr, dass wir auch heute wieder gemeinsam den Tag genießen. Alle Mamas dürfen sich ja heute besonders verwöhnen lassen. Und auch Glockenbach und Tom Walker haben Verwöhn-Sound für euch. Home nämlich um 20 nach 9. Habt eine gute Zeit. 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
1: Es ist 9:30.
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1: Ja, auch heute nochmal richtig tolles Frühlingswetter mit viel Sonne und Topwerten bis 24 Grad, zumindest bis zum Nachmittag Sonne. Später bewölkt sich's von Südwesten her und am Abend kann's auch Regen geben.
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1: Momentan noch alles ruhig auf den Straßen. Falls aber doch noch was fehlen sollte, meldet uns bitte unter 08000 96 7 96 7. Dankeschön und gute Fahrt. Ich bin Johannes Schmitz. Ja, und während ihr genüsslich schon euren Cappuccino in der Sonne schlürft, spielen wir euch wieder 20 Minuten Hits am Stück. Und gleich der erste hat in jedem Ton Wochenend-Vibes drin. Hier ist Tiffany Harris mit Vertigo, natürlich hier bei Hitradio RT1.

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6: Hier ist das Wetter für heute und ihr solltet auf jeden Fall was für draußen planen, weil der Muttertag wird nochmal richtig schön mit Topwerten um 24 Grad. Am Nachmittag kommen ein paar mehr Wolken in die Region und am Abend wird es dann öfter auch nass.
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8: Mit André Glatzel. Guten Tag. Auf Teneriffa wird am Morgen das Kreuzfahrtschiff erwartet, auf dem 3 Menschen durch einen Hunter-Virus-Ausbruch gestorben sind. Die Passagiere sollen mit Spezialfahrzeugen zum Flughafen und von dort in ihre Heimatländer kommen. Das Risiko für die Allgemeinheit bleibt gering, betont die Weltgesundheitsorganisation. Bundesjustizministerin Hubig will das Gesetzespaket zum Thema Mietwucher nochmal nachschärfen. Die Strafen bei Verstößen gegen die Mietpreisbremse sollen verschärft werden, sagte Hubig in der Bild am Sonntag. Wer absichtlich Wucherpreise aufruft, muss bisher im maximalen Fall nur die Miete zurückzahlen. Deutschland lebt jetzt auf Pump. Heute haben wir, rein rechnerisch gesehen, alle erneuerbaren Ressourcen verbraucht, die für das ganze Jahr reichen müssten. Der BUND sieht vor allem ein großes Problem. Deutschland setzt immer noch zu viel auf Öl, Gas und Kohle. Die FDP sucht einen neuen Vorsitzenden. Heute stellen sich die Kandidaten vor. Beworben haben sich der Ex-Bundestagsvizepräsident Wolfgang Kubicki und Henning Höhne, FDP-Landeschef in NRW. Der amtierende Parteichef Christian Dürr tritt bei der Wahl in 3 Wochen nicht nochmal an. 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
6: Schönen Vormittag auf die Straßen, geblitzt für den Königsbrunn in der Landsberger Straße. Das ist ein Blitzeranhänger.
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6: Und da ist noch alles ruhig, das ist gut, aber falls doch noch was sein sollte, was ihr wisst und wir nicht, dann erzählt's uns gerne unter 08000 96 7 96 7. Vielen Dank und gute und entspannte Fahrt. Mit Johannes Schmitz, schönen Muttertag, ihr Lieben. Ich hoffe, ihr seid gut aus dem Bett gekommen und habt heute echt nur Schönes vor. Und für die gute Laune sorgt heute nicht nur die Sonne, sondern auch unsere Playlist und jetzt DJ Alle Farben.

Große Emotionen für euren Muttertag und eine Hommage von einer Taylor an die andere. Taylor Swift war das mit ihrem neuen Track Elizabeth Taylor hier bei Hitradio RT1 um 20 nach 10. Ja, ihr könnt den Vormittag hoffentlich heute ganz gechillt genießen, seid vielleicht auch gerade schon unterwegs zu einem schönen Ausflug und wir setzen euch dazu jetzt Felix Jähn ins Auto mit geballter guter Laune. Hier ist er mit Pride bei Hitradio RT1.

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1: 10.30 Uhr, halb elf.
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1: Auch heute nochmal richtig tolles Frühlingswetter mit viel Sonne und Topwerten bis 24 Grad im Schatten. Am Nachmittag bewölkt sich's dann von Südwesten her und am Abend kann es auch nass werden.
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1: Schönen Vormittag in die Cockpits. Der neueste Blitzer steht in Königsbrunn in der Landsberger Straße, da mit Laserpistole.
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genau das Richtige, um durchs Wochenende zu cruisen. Nämlich jetzt wieder 20 Minuten Hits am Stück und die starten direkt mit Fuego. J-Lo ist nämlich endlich zurück, zusammen mit David Guetta. Save Me Tonight, jetzt für euch hier bei Hitradio RT.

0: Hallo und schönen Vormittag, hier ist Hitradio RT1 mit Johannes Schmitz, heute am Muttertag. Danke fürs Einschalten. Ja, und sagt mal, erinnert ihr euch eigentlich noch an die Geschenke, die ihr damals als Kind gemacht habt? Wenn wir mal ganz ehrlich sind, da waren aus heutiger Sicht schon sehr seltsame Sachen dabei.
1: So einen richtig schlechten Gutschein, dass man mal brav ist, aber man war eh nicht brav.
2: Ich glaube, jedes einzelne Bild, was ich meiner Mutter jemals gemalt habe, war hässlich.
3: Als kleines Kind ein selbstgebackener Kuchen mit einer Salzkruste obendrauf, weil ich Salz und Zucker verwechselt hatte.
0: Aber Mamas können offenbar nicht anders. Ihr findet einfach alles toll, was ihr geschenkt bekommt.
4: Muttertagsgeschenk, es gibt kein schlechtes, weil meine Kinder malen, das ist zuckersüß, sie geben sich Mühe.
5: Also wenn Kinder im Kindergarten was basteln, ist es für die Mama immer schön.
0: Ja genau, Hauptsache es kommt von Herzen. Ganz viel Liebe geht raus an alle Mamas, nicht nur heute am Muttertag. Und drum widmen wir den nächsten Track jetzt einfach mal allen Mamas und Muttis. Hier ist Michael Schulte mit 5 AM für euch um 10 vor 11.

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12: Ein Sonntag, der seinen Namen verdient, ist das heute wieder, zumindest noch bis zum Nachmittag. Topwerte bis 24 Grad und schön sonnig. Gegen Abend zieht's dann zu und dann kann's auch öfter mal nass werden.
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14: Mit André Glatzel, guten Tag. Auf Teneriffa wird am Morgen das Kreuzfahrtschiff erwartet, auf dem 3 Menschen durch einen Hantavirus-Ausbruch gestorben sind. Die Passagiere sollen mit Spezialfahrzeugen zum Flughafen und von dort in ihre Heimatländer kommen. Das Risiko für die Allgemeinheit bleibt gering, betont die Weltgesundheitsorganisation. Bundesjustizministerin Rubig will das Gesetzespaket zum Thema Mietwucher nochmal nachschärfen. Die Strafen bei Verstößen gegen die Mietpreisbremse sollen verschärft werden, sagte Rubig in der Bild am Sonntag. Wer absichtlich Wucherpreise aufruft, muss bisher im maximalen Fall nur die Miete zurückzahlen. Deutschland lebt jetzt auf Pump. Heute haben wir, rein rechnerisch gesehen, alle erneuerbaren Ressourcen verbraucht, die für das ganze Jahr reichen müssten. Der BUND sieht vor allem ein großes Problem. Deutschland setzt immer noch zu viel auf Öl, Gas und Kohle. Die FDP sucht einen neuen Vorsitzenden. Heute stellen sich die Kandidaten vor. Beworben haben sich der Ex-Bundestagsvizepräsident Wolfgang Kubicki und Henning Höhne, FDP-Landeschef in NRW. Der amtierende Parteichef Christian Dürr tritt bei der Wahl in 3 Wochen nicht nochmal an. 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
12: Die neuesten Sonntagsblitzer für euch stehen auf der B2 Augsburg Richtung Donauwörth, kurz hinter Langweid und in Königsbrunn in der Landsberger Straße.
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12: Da haben wir einmal die A9, und zwar Nürnberg Richtung München zwischen Denkendorf und der Raststätte Köschinger Forst West. Da liegen Gegenstände auf der Autobahn und ansonsten aber freie Fahrt voraus. Staus und Blitzer, falls doch noch was wäre, dürft ihr gerne mal melden unter 08000 96 7 96 7. Vielen Dank. Mit Johannes Schmitz heute an Muttertag. Ich hoffe, lasst es euch richtig gut gehen und genießt das Wochenende. Und von uns bekommt ihr dazu jetzt wieder geballte gute Laune von Kamrad. Hier ist Hug Yourself. 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

Teddy Swims beweist mal wieder, wie viel Emotion in einer einzigen Stimme stecken kann. Klingt nach offenem Fenster, Sonne im Gesicht und einfach mal kurz den Kopf ausschalten. Mr. Know-It-All war das, neu für euch hier bei Hitradio RT1. Ich bin Johannes Schmitz und ich freue mich, dass ihr diesen Hammer-Frühlingstag mit uns verbringt. Und ich würde sagen, jetzt wird's lässig, leicht und unbeschwert. Hier ist für euch Bruno Mars mit I Just Might. Das sind die besten

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1: Jetzt ist es 11:30.
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1: Auch heute nochmal richtig schönes Frühlingswetter mit Sonne und ein paar Wolken. Topwerte um die 24 Grad und im Laufe des Nachmittags ziehen dann ein paar mehr Wolken in die Region und die bringen dann am Abend auch Regenschauer mit.
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1: Die neuesten Blitzer stehen auf der W2 Augsburg Richtung Donauwörth, kurz hinter Langweid und in Königsbrunn in der Landsberger Straße.
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1: Vorsicht bitte auf der A9 Nürnberg Richtung München zwischen Denkendorf und der Raststätte Köschinger Forst West liegen Gegenstände und ansonsten schaut's aber ganz gut aus. Staus und Blitzer, wenn ihr was habt, dürft ihr uns gern immer melden unter 08000 96 7 96 7. Dankeschön, ich bin Johannes Schmitz und wünsche euch einen entspannten Sonntag. Ja, und ob jetzt ein Familienbesuch bei der Mama angesagt ist heute am Muttertag, ein Spaziergang oder einfach nur Füße hochlegen und braun werden, Hitradio RT1 spielt euch die meiste Musik am Wochenende und den Anfang macht einer unserer besten aktuellen Hits. Hier ist Ray Dalton mit Blood Running. Ein echter gute Laune Booster. Habt eine gute Zeit.

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0: 10 vor 12, schönen Mittag mit Hitradio RT1 am Muttertag. 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
9: Heute gibt's vorerst nochmal richtig gutes Draußenwetter. Sonne mit ein paar Wolken und Temperaturen bis 24 Grad. Später kommen ein paar dickere Wolken dazu und am Abend wird's dann oft nass.
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11: Mit André Glatzel. Guten Tag. In Teneriffa läuft die Evakuierung des Kreuzfahrtschiffs, auf dem das Hunter-Virus ausgebrochen ist. Die Passagiere werden von Bord und direkt zu Flugzeugen gebracht, die sie in ihre Heimatländer zurückbringen. Auf dem Schiff waren 3 Menschen an dem Hunter-Virus gestorben. Bundesjustizministerin Hubig will das Gesetzespaket zum Thema Mietwucher nochmal nachschärfen. Die Strafen bei Verstößen gegen die Mietpreisbremse sollen verschärft werden, sagte Hubig in der Bild am Sonntag. Wer absichtlich Wucherpreise aufruft, muss bisher im maximalen Fall nur die Miete zurückzahlen. Vizekanzler Klingbeil hat sich für eine bessere Zusammenarbeit in der Regierung ausgesprochen. Die letzten Wochen waren nicht gut. Das Gegeneinander habe das Bild der Koalition geprägt, so Klingbeil. Man müsse jetzt in einen anderen Modus schalten, um die großen Dinge im Land wieder hinzubekommen. Die FDP sucht einen neuen Vorsitzenden. Heute stellen sich die Kandidaten vor. Beworben haben sich der Ex-Bundestagsvizepräsident Wolfgang Kubicki und Henning Höhne, FDP-Landeschef in NRW. Der amtierende Parteichef Christian Dürr tritt bei der Wahl in 3 Wochen nicht nochmal an. 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
9: Schönen Mittag in die Cockpits. Die neuesten Blitzer für euch stehen auf der B2 Augsburg Richtung Donauwörth, kurz hinter Langweid und in Königsbrunn in der Landsberger Straße.
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9: Vorsicht bitte auf der A8 in beiden Richtungen zwischen Leipheim und Günzburg sind Menschen auf der Autobahn. Dann hat es einen Unfall gegeben auf der A99 München Südwest Richtung München Nord zwischen München Lochhausen und dem Kreuz München West. Da Vorsicht bitte. Und es staut sich noch auf der A7 Füssen Richtung Ulm zwischen Püringen und dem Dreieck Kittistetten auf 3 Kilometern. Da braucht ihr eine Viertelstunde ungefähr länger durch. Fehlt noch was? Dann meldet uns Staus und Blitzer immer gern unter der 08000 96 7 96 7. Danke. Mit Johannes Schmitz, servus. Ja, und ihr habt jetzt dann hoffentlich bald was Feines auf dem Tisch, ob im Esszimmer oder im Garten. Lasst euch auf jeden Fall richtig gut schmecken. Und von uns bekommt ihr dazu jetzt einen Track voll Leichtigkeit und guter Laune von Ray.
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Richtig entspannter Frühlingssound, der einfach nach Sonne und Durchatmen klingt. Genau richtig für heute. Und neu von Kygo, Save My Love. Schönen Sonntag, hier ist Hitradio RT1. Ja, und am besten, ihr nutzt den Tag heute nochmal ausgiebig, bevor morgen dann die Arbeitswoche wieder anfängt. Vielleicht eine kleine Radeltour, mal wieder Minigolf oder einfach ein paar schöne Stunden daheim mit der Family. Und wie ihr euren Muttertag auch verbringt, wir begleiten euch natürlich mit der meisten Musik. Jetzt ganz relaxed. Joe mit End of Beginning hier bei RT.

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2: Jetzt ist es 12:30.
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2: Auch heute nochmal richtig tolles Frühlingswetter mit Sonne, Wolken und ein bisschen Wind bei Topwerten bis 24 Grad. Im Laufe des Nachmittags bewölkt sich's dann von Südwesten her und am Abend ziehen Schauer in die Region.
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2: Die neuesten Blitzer stehen in Königsbrunn in der Landsberger Straße und auf der B2 Augsburg Richtung Donauwörth kurz hinter Langweid.
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2: Es hat gekracht auf der R99 München Südwest Richtung München Nord zwischen München-Lochhausen und dem Kreuz München-West. Da stockt's. Außerdem staut sich's auf der A7 Füssen Richtung Ulm zwischen Föhringen und dem Dreieck Ittigstetten auf 3 Kilometern. Da müsst ihr 20 Minuten knapp mehr einplanen. Und habt ihr noch was für uns? Staus und Blitzer dürft ihr gern immer durchgeben. Per Anruf oder WhatsApp an die 08000 96 7 96 7. Dankeschön und gute Fahrt durch euren Sonntag. Und jetzt könnt ihr mal wieder eure Lautsprecher entstauben, ganz ohne Staubtuch. Denn es warten wieder 20 Minuten Hits am Stück auf euch und gleich den ersten solltet ihr am besten richtig laut hören. Hier ist

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7: Auch heute nochmal freundliches und ausflugstaugliches Frühlingswetter mit Sonne, Wolken und ein bisschen Wind bei Topwerten bis 24 Grad. Im Laufe des Nachmittags bewölkt sich's aber von Südwesten her immer mehr und am Abend sind dann auch Schauer unterwegs.
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9: Mit André Glatzel, guten Tag. Nach Hunter-Virus-Ausbruch mit 3 Toten wird das betroffene Kreuzfahrtschiff evakuiert. Das Schiff war heute früh vor Teneriffa angekommen. Nach und nach werden die Passagiere von Bord und dann per Flugzeug in ihre Heimatländer gebracht. Das Ansteckungsrisiko sei gering, heißt es von der WHO. Wer eine Frau tötet, weil sie eine Frau ist, soll künftig leichter als Mörder verurteilt werden. Bundesjustizministerin Hubig will das Strafrecht bei Femiziden verschärfen. Viel zu oft würden solche Taten noch als Totschlag gewertet, sagt sie in der Bild am Sonntag, und darauf gibt es niedrigere Strafen. Die Bundesregierung soll künftig wieder besser zusammenarbeiten. Dafür hat sich Vizekanzler Klingbeil ausgesprochen. Dabei räumte er ein, die letzten Wochen waren nicht gut. Streit gab es zuletzt vor allem durch unterschiedliche Vorstellungen bei den Reformen, die schwache Wirtschaft und schlechte Umfragewerte. Wien stimmt sich auf den Eurovision Song Contest ein. Heute gibt es eine bunte Parade mit den Delegationen der Teilnehmerländer. Für Deutschland tritt Sarah Engels mit ihrem Song Fire beim ESC an. Das Finale steigt kommenden Samstag. Großer Favorit ist Finnland. 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
7: Mahlzeit in die Cockpits, die neuesten Blitzer stehen auf der B2 Augsburg Richtung Donauwörth, kurz hinter Langweid und in Königsbrunn in der Landsberger Straße.
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7: Es staut sich noch auf der A7 Füssen Richtung Ulm, zwischen Führingen und dem Dreieck die Stetten auf 3 Kilometern, da braucht ihr eine Viertelstunde ungefähr länger und ansonsten schaut's aber ganz gut aus. Staus und Blitzer dürft ihr uns gerne mal melden unter der 08000 96 7 96 7. Dankeschön und kommt gut und sicher an. Schönen Muttertagsmittag, ich bin Johannes Schmitz. Ja, und während ihr zum Familiengrillen jetzt wohl wieder weißen Rauch aufsteigen lasst, starte ich euch 20 Minuten Hits am Stück, weil als Grillmeister hat man eh schon genug zu tun. Da braucht ihr euch dank uns wenigstens nicht auch noch um die Musik kümmern. Hier ist Alex Warren.

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0: klingt so richtig gut gelaunt und fresh nach Frühling und Wochenende, oder? Das ist neuer Sound hier bei Hitradio RT1 von Somber, Homewrecker, heute am Muttertag. Ich bin Johannes Schmidt, servus. Und die große Frage heute, was schenkt ihr denn euren Mamas?
1: Ich schenke ihr so einen Stock mit einem Schmetterling drauf.
2: Ein paar Rosen vielleicht.
3: Ein Bild.
4: Vielleicht ein paar Pralinen.
5: Hab ich noch nichts gemacht.
0: Dann wird's aber bald Zeit. Aber ich meine, so ein kleiner Wiesenblumenstrauß ist ja schnell noch zusammengezaubert. Habt auf jeden Fall heute einen tollen Tag mit der Familie und wir sorgen für gute Stimmung im Radio. Jetzt mit Hertz und Purple Disco Machine und Wonderful Life 25 hier bei Hitradio RT.

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1: Jetzt ist es 2:30.
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1: Ja, auch heute nochmal richtig schönes Frühlingswetter mit Sonne, Wolken und ein bisschen Wind. Temperaturen so um die 24 Grad in der Spitze und im Laufe des Nachmittags ziehen dann von Südwesten her Wolken rein und die bringen am Abend dann auch Schauer mit.
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1: Servus in die Cockpits. Die neuesten Blitzer stehen auf der B2 Augsburg Richtung Donauwörth, kurz hinter Langweid und in Königsbrunn noch in der Landsberger Straße.
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1: Vorsicht bitte, wenn ihr auf der A8 Richtung München unterwegs seid. Zwischen Dachau, Fürstenfeldbruck und dem Dreieck München-Eschenried sind Leute auf der Autobahn und es staut sich auf der A7 Füssen Richtung Ulm. Zwischen dem Rastplatz Reudelberger Forst und dem Dreieck Hittistetten auf 4 Kilometern. 20 Minuten dauert's da länger. Staus und Blitzer, falls noch was sein sollte, dürft ihr uns gern immer melden unter der 08000 96 7 96 7. Dankeschön und gute und entspannte Fahrt durch euren Sonntag. Und mit Hitradio RT1 wird sie jetzt noch besser, weil jetzt heißt's wieder Bühne frei für 20 Minuten Hits nonstop und der erste läuft bei mir auch privat rauf und runter, weil man sich einfach richtig schön reinträumen kann. Michael Schulte ist das mit 5 AM. Habt eine gute Zeit und viel Spaß mit der meisten Musik und nur den besten aktuellen Hits.

0: Schönen Nachmittag und danke fürs Hitradio RT1 einschalten heute am Muttertag. Ich bin Johannes Schmitz. 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So ein Festival ist schon richtig nice, aber es verlangt auch echt viel von euch ab. Es ist quasi anstrengender als Sport, fast schon wie bei Olympia.
1: Disziplin 1, Trichtersaufen.
2: Hier zählt nicht die Qualität, sondern nur die Menge. Hauptsache, ihr prügelt euch die Massen an Spaßgetränken so schnell es geht irgendwie in euch rein und dann hoffentlich nicht wieder raus.
1: Disziplin 2, Schritte sammeln.
2: Mittlerweile benutzen viele ein Festival als eine Art modernes Outdoor-Fitnessstudio. Je mehr Schritte, desto besser und je schneller die Musik, desto größer der Erfolg.
1: Disziplin 3. Die Duschwarteschlange.
2: Die größte Herausforderung ist hier nach einer durchgefeierten Nacht so früh wie möglich an den Duschen zu stehen. The early bird catches the worm, wie wir Party People sagen.

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14: Heute Sonne, vor allem nördlich der Donau auch noch länger. Sonst kommen jetzt langsam immer mehr Wolken zu uns und teilweise ist es recht windig. Und am Abend dann Schauer und Gewitter. Vorher aber die Top-Temperatur, 24 Grad.
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16: Mit Eileen Schallhorn. Guten Tag.
17: In Teneriffa läuft die Evakuierung des Kreuzfahrtschiffs, auf dem das Hunter-Virus ausgebrochen ist. Die Passagiere werden von Bord und direkt zu Flugzeugen gebracht, die sie in ihre Heimatländer zurückbringen. Auf dem Schiff waren 3 Menschen an dem Hunter-Virus gestorben. Die SPD will nach dem Aus der 1.000-Euro-Prämie weitere Entlastungen für die Menschen. SPD-Parlamentsgeschäftsführer Wiese sagte der Rheinischen Post, Schwarz-Rot werde darüber beraten, möglicherweise beim Koalitionsausschuss am Dienstag. Die Prämie war letzte Woche im Bundesrat durchgefallen. Den Klassenerhalt in der Fußball-Bundesliga hat der HSV schon sicher. Heute müssen die Hamburger zu Hause gegen den SC Freiburg ran. Der hatte erst kürzlich das Ticket fürs Europa-League-Finale gelöst. Anstoß ist 15.30 Uhr. Später spielt auch noch Köln gegen Heidenheim. Mainz trifft auf Union Berlin. 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
14: Die neuesten Blitzer für euch. Ortsausgang Rhein, die Münchner Straße, dann B2 Augsburg Richtung Donauwörth, kurz hinter Langwald und Königsbrunn, die Landsberger Straße.
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14: A8 Stuttgart Richtung München, zwischen Dachau-Fürstenfeldbruck und dem Dreieck München-Eschenried. Okay, ich sortiere das nochmal, die großen Buchstaben zuerst. Befinden sich Personen auf der Fahrbahn? Vielleicht nochmal. A8 Stuttgart Richtung München zwischen Dachau-Fürstenfeldbruck und Dreieck München-Eschenried sind Personen auf der Straße. Staus und Blitzer an die 08000 96 7 96 7. Euch allen gute Fahrt und vielen Dank fürs Melden.
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14: Schönen Sonntagnachmittag, ich bin Alexander Wohlrab und es ist zudem noch Muttertag. Lasst euch also verwöhnen, liebe Mütter und Frauen da draußen. Wir tun das jetzt für alle mit 20 Minuten Hits am Stück und los geht's mit Jennifer Lopez und David Guetta. Save Me Tonight.
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Die besten aktuellen Hits hier bei Hitradio RT1. Die neue von BTS war das, Swim. Und diese Herrschaften aus Korea sind jetzt Nummer 1 in den Vinyl-Charts. Jawohl, Schallplattenherrschaften. Und das ist für meine Generation ganz, ganz schwierig, weil wir haben ja noch Schallplatten gekauft. Früher haben die dann auf Kassette überspielt, damit wir die im Auto hören konnten. Dann mussten wir all das auf CD nachkaufen, weil CDs das große neue Ding waren. Die haben wir dann auch wieder auf Kassette überspielt, weil im Auto gab es noch keinen CD-Player. Und dann irgendwann kam die Zeit, dass man dieses ganze Zeug dann auch noch digitalisieren musste, damit man es auf dem Rechner und dann später auf dem iPod hatte. Und jetzt kommen also Schallplatten wieder. Ich sag euch was, das Beste ist einfach Radio hören. Da muss man sich gar nicht umstellen, sondern bloß die Ohren auf. Dann kommen da so Sachen raus wie Huntrix Golden, Hitradio RT1 für euren Sonntagnachmittag.

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1: 14.31 Uhr.
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1: Heute Sonne, vor allem nördlich der Donau auch noch länger. Sonst kommen jetzt langsam immer mehr Wolken zu uns und teilweise ist es auch etwas windig. Später dann am Abend Schauer und Gewitter. Top-Temperatur 24 Grad heute.
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1: Die drei neuesten Blitzer für euch. B2 Augsburg Richtung Donauwörth, kurz hinter Langwalz, dann Königsbrunn, Landsberger Straße und rein am Lech die Münchner Straße am Ortsausgang.
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1: Im Moment alles störungsfrei. Staus und Blitzer an die 08000 96 7 96 7. Vielen Dank euch allen. Gute Fahrt in diesen Sonntagnachmittag, in diesen Muttertag. Und da erwarten euch jetzt 20 Minuten Hits am Stück mit, oh Gott, was für ein Riesensong. Lady Gaga und Bruno Mars, Die With A Smile, machen wir gleich. Außerdem Power Sound von Glockenbach und Kygo und Nile Rodgers. Und das hier ist einfach schön. Pop as Pop Can. Michael Patrick Kelly, Traces.

0: Das ist der Sonntagnachmittag hier bei Hitradio RT1. Kygo und Nile Rodgers for Life. 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
15: Heute Sonne, vor allem nördlich der Donau auch noch länger, aber auch sonst kriegen wir noch ein bisschen blauen Himmel zumindest. Die Wolken kommen und kommen aber zu uns und teilweise ist es auch recht windig. Am Abend gibt's dann Schauer und Gewitter. Top-Temperatur 24 Grad.
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17: Mit Eileen Schallhorn. Guten Tag.
18: Nach dem Hunter-Virus-Ausbruch mit 3 Toten wird das betroffene Kreuzfahrtschiff evakuiert. Das Schiff war heute früh vor Teneriffa angekommen. Nach und nach werden die Passagiere von Bord und dann per Flugzeug in ihre Heimatländer gebracht. Das Ansteckungsrisiko sei gering, heißt es von der WHO. Die Menschen in Deutschland müssen sich im Moment keine Sorgen machen, dass Gas knapp wird. Der Iran-Krieg mache den Handel gerade schwerer, sagte der Chef der Bundesnetzagentur Müller dem RND. Trotzdem könne man die großen Gasspeicher innerhalb von 30 Tagen füllen. Wer eine Frau tötet, weil sie eine Frau ist, soll künftig leichter als Mörder verurteilt werden. Bundesjustizministerin Hubig will das Strafrecht bei Femiziden verschärfen. Viel zu oft würden solche Taten noch als Totschlag gewertet, sagte sie in der Bild am Sonntag. Und darauf gibt es niedrigere Strafen. Altkanzler Schröder als Vermittler im Ukraine-Krieg? Die Bundesregierung hat zurückhaltend auf diesen Vorschlag von Kreml-Chef Putin reagiert. Man habe die Äußerungen zur Kenntnis genommen. Sie würden sich in eine Serie von Scheinangeboten einreihen, heißt es aus Regierungskreisen. 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
15: Die drei frischesten Blitzer für euch. Königsbrunn, Landsberger Straße, dann Rhein am Lech, Münchner Straße am Ortsausgang und B2 Augsburg Richtung Donauwörth. Kurz hinter Langweid wird geblitzt.
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15: Auf den Straßen läuft's im Moment. Staus und Blitzer an die 08000 96 7 96 7. Vielen Dank euch allen. Gute Fahrt in diesen Sonntag. Vorneweg gleich mal einen schönen Muttertag und einen schönen, ich muss noch schnell zur Tanke und Blumen holen Tag allen anderen Männern. 20 Minuten Hits am Stück jetzt für euch. Ich bin Alexander Wohlrab.

Harry Styles, American Girls, das sind die besten aktuellen Hits an diesem Sonntagnachmittag hier bei Hitradio RT1. Und von Harry Styles habe ich jetzt vor kurzem erst ein Video gesehen. Da springt er in einer viel zu knappen, viel zu kurzen, viel zu engen, viel zu roten 70er-Jahre-Turnhose durch eine Turnhalle mit anderen Leuten zusammen und leckt unter anderem mein Mikrofon ab und macht andere Sachen, bei denen ich mir ehrlich gesagt nicht sicher war. Sind die jetzt sexy oder doch ein bisschen grotesk? Und gibt's dazwischen überhaupt eine Trennlinie, vor allem bei Harry Styles? Eine Frage, die ich jetzt sicherheitshalber besser weder stelle noch beantworte. Ich sag einfach nur, hier ist Felix Jähn für euch mit Pride bei Hitradio RT1.

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1: Halb vier.
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1: Heute Sonne, allerdings wird die langsam weniger. So nördlich der Donau hält sich die Sonne am längsten. Dann kommen jetzt immer mehr Wolken zu uns und teilweise ist es auch recht windig. Am Abend dann Schauer und Gewitter. Die Top-Temperatur heute 24 Grad.
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1: In der Ecke, wo ich herkomme eigentlich, da wird heute viel geblitzt. In Oberndorf am Ortseingang von Mertingen kommend und in Rhein am Lech an der Münchner Straße am Ortsausgang. Außerdem wird's in Königsbrunn an der Landsberger Straße teuer, wenn ihr zu schnell fahrt.
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1: A7 Füssenreute Richtung Ulm zwischen Eu-Mittelberg und dem Dreieck Allgäu liegen Gegenstände auf der Straße. A8 Stuttgart Richtung München, Höhe Odelzhausen, liegt ein Stein auf der Straße. Und A9 Nürnberg Richtung München zwischen Pfaffenhofen und Allershausen, da steht ein defekter PKW und da liegen Reifenteile rum. Staus und Blitzer an die 08000 96 7 96 7. Euch allen gute Fahrt in diesen Sonntagnachmittag. Ich bin Alexander Wohlrath, bring euch da ein Stückchen weiter rein und durch. Was natürlich auch heißt, dass wir näher an den Montag kommen. Aber da denken wir jetzt nicht drüber nach, sondern wälzen uns noch ein bisschen im Wochenende. Paniert mit 20 Minuten Hits am Stück jetzt. Taylor Swift mit dabei, Michael Patrick Kelly, Ava Max und das ist Kamrat. Hug Yourself.

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11: Immer noch ein bisschen Sonne, immer noch ein bisschen blauer Himmel, aber die Wolken werden schon ein bisschen mehr. Nördlich der Donau hält sich die Sonne heute am längsten. Ansonsten ist es recht windig und heute Abend kriegen wir dann Schauer und Gewitter. Die Top-Temperatur 24 Grad.
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12: Mit Eileen Schallhorn. Guten Tag. Russlands Präsident Putin hat Altkanzler Schröder als Vermittler im Ukraine-Krieg ins Spiel gebracht. Und das sorgt für Diskussionen. Die Bundesregierung spricht von einem Scheinangebot. Grüne und Linke sind gegen Putins Vorschlag oder zumindest skeptisch. Die AfD ist offen für einen Vermittlungsversuch. In Teneriffa läuft die Evakuierung des Kreuzfahrtschiffs, auf dem das Hunter-Virus ausgebrochen ist. Die Passagiere werden von Bord und direkt zu Flugzeugen gebracht, die sie in ihre Heimatländer zurückbringen. Auf dem Schiff waren 3 Menschen an dem Hunter-Virus gestorben. DGB-Chefin Fahimi warnt vor neuen Angriffen auf den Sozialstaat. Beim Bundeskongress des Deutschen Gewerkschaftsbundes sagte sie, es gebe Versuche, den 8-Stunden-Tag in Frage zu stellen oder soziale Sicherungssysteme auszuhöhlen. Der DGB werde da klare rote Linien ziehen. Deutschland lebt jetzt auf Pump. Heute haben wir, rein rechnerisch gesehen, alle erneuerbaren Ressourcen verbraucht, die für das gesamte Jahr reichen müssten. Der BUND sieht vor allem ein großes Problem. Deutschland setzt immer noch viel zu viel auf Öl, Gas und Kohle. 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
11: Die neuesten Blitzer für euch. Dillingen in der Donaustraße wird in beiden Richtungen geblitzt. Ortseingang von Oberndorf, von Mertingen kommend und Rhein am Lech, Münchner Straße am Ortsausgang.
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11: Im Moment alles störungsfrei auf den Straßen. Staus und Blitzer an den 08000 96 7 96 7. Dankeschön und gute Fahrt. Schönen Sonntagnachmittag, schönen Muttertag. Ich bin Alexander Wohlrab und darf euch noch ein Stückchen weiter begleiten. Das mache ich gern mit 20 Minuten Hits am Stück jetzt, denn wir sind die mit der meisten Musik. Ed Sheeran mit dabei, Imagine Dragons, Robin Schulz und Michael Schulte jetzt gleich.

Achtung, Wohlrab, gefährliches TH jetzt gleich. Taylor Swift war das mit Elizabeth Taylor. Mein Gott, was haben wir dieses geübt damals im Englischunterricht. Übt mir das TH, das TH. Dabei hat uns allenfalls THC interessiert. Taylor Swift war das, die besten aktuellen Hits hier bei Hitradio RT1. Und hier kommt Sophie and the Giants. Wie passend zu meiner Schulzeit, Loser. 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
1: 16.30 Uhr.
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1: Zum Teil haben wir noch Sonne, vor allem nördlich der Donau hält sich die noch etwas länger, aber ansonsten kommen immer mehr Wolken zu uns. Teilweise ist es auch recht windig, am Abend dann die Gefahr von Schauern und Gewittern. Aber die Top-Temperatur heute, da kann man nichts sagen. Blitz sauber, 24 Grad.
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1: Die drei neuesten Blitzer für euch. Oberndorf am Ortseingang von Mertingen kommend, dann Dillingen in der Donaustraße in beiden Fahrtrichtungen und Königsbrunn, Landsberger Straße.
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1: Auf den Straßen momentan alles gut. Staus und Blitzer an den 08000 96 7 96 7. Vielen Dank euch allen. Gute Fahrt in diesen Sonntagnachmittag. Hier ist Hitradio RT1. Ich bin Alexander Wohlrab und jetzt gibt's was auf die Ohren. 20 Minuten Hits am Stück. Mit einem Song von Bruno Mars, der ohne seine Fans nie veröffentlicht worden wäre. Die haben nämlich gesagt, das hast du doch mal irgendwo so gehabt, das Ding I Just Might. Kannst du das mal vielleicht offiziell rausbringen? Hat er gemacht. Außerdem, großer Sound. Alle Farben. Baby, goodbye.

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0: 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Ab morgen gibt's bei uns die Tickets fürs Icarus Festival und für euren Sonntagnachmittag gibt's jetzt geilen Sound, Miles Smith und Neil Horan. Drive safe.

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14: Heute Sonne, vor allem nördlich der Donau auch noch länger. Es kommen allerdings immer wieder mal ein paar Wolken jetzt dazu und im Laufe des Abends kann es dann auch Schauer und Gewitter geben. Dazu bläst ein recht strammer Wind. Die Top-Temperatur heute 24 Grad.
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16: Mit Eileen Schallhorn. Guten Tag.
17: Altkanzler Schröder als Vermittler im Ukraine-Krieg? Die Bundesregierung hat diesen Vorschlag von Kreml-Chef Putin als Scheinangebot bezeichnet. Die SPD ist sich bei dem Thema uneins. Der Außenpolitiker Ahmetovic sagte dem Spiegel, jedes Angebot müsse geprüft werden, wie verlässlich es ist. Wer eine Frau tötet, weil sie eine Frau ist, soll künftig leichter als Mörder verurteilt werden. Bundesjustizministerin Hubig will das Strafrecht bei Femiziden verschärfen. Viel zu oft würden solche Taten noch als Totschlag gewertet, sagte sie in der Bild am Sonntag. Und darauf gibt es niedrigere Strafen. Nach dem Hunter-Virus-Ausbruch mit 3 Toten wird das betroffene Kreuzfahrtschiff evakuiert. Das Schiff war heute früh vor Teneriffa angekommen. Nach und nach werden die Passagiere von Bord und dann per Flugzeug in ihre Heimatländer gebracht. Das Ansteckungsrisiko sei gering, heißt es von der WHO. 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
14: Die drei neuesten Blitzer für euch. Dillingen, Donaustraße in beiden Fahrtrichtungen. Oberndorf, Ortseingang von Mertingen kommend und Königsbrunn, die Landsberger Straße.
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14: Auf den Straßen läuft's. Staus und Blitzer an die 08.096.7.96.7. Vielen Dank euch allen. Gute Fahrt. Ich bin Alexander Wohlrab und egal, wo ihr uns gerade hört, sei es am Baggersee, das sehe ich an den Parkplätzen vorm Autobahnsee zum Beispiel, da sind ganz viele, hoffentlich nicht so todesmutige, die auch noch ins Wasser gehen. Egal, wo ihr uns hört, es gibt die meiste Musik. 20 Minuten Hits am Stück, jetzt!

Italien-Urlaub. Allerdings in den 60ern. Das heißt auch, dass man Angst hat, dass man nicht mehr zurückkommt, weil es der alte VW Käfer nicht mehr über den Brenner schafft. Olivia Dean, So Easy to Fall in Love. Die besten aktuellen Hits hier bei Hitradio RT1. Und wenn das jetzt ein bisschen zu gemütlich war und ihr beinahe auf der Couch einschlaft nach den Muttertagsfeierlichkeiten, gut, dann treten wir jetzt mal ein bisschen was los. Hier ist Lady Gaga bei Hitradio RT1. Abracadabra.

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10: Es ist genau 17.30 Uhr.
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10: Schön, schön, schön. Zumindest im Moment noch relativ viel Sonne und die Wolken werden zwar mehr, aber noch regnet oder gewittert es nicht. Das blüht uns aber im Laufe des heutigen Abends. Wie immer muss man von einer Gewittergefahr sprechen, weil man eben nicht weiß, ob tatsächlich was runterkommt. Wenn was runterkommt, wird es zum Teil heftig. Momentan ist es auch noch windig. Die Top-Temperatur heute 24 Grad.
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10: Die neuesten Blitzer für euch. Dillingen, Donaustraße in beiden Fahrtrichtungen und Königsbrunn, Landsberger Straße.
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10: A7, Ulm Richtung Füssenreute zwischen Bad Grönenbach und Dietmannsried liegt ein toter Dachs auf der Straße. A8 Stuttgart Richtung München zwischen dem Kreuz Ulm-Elchingen und der Raststätte Leipheim Süd. Gegenstände auf der Straße. Staus und Blitzer an die 08000 96 7 96 7. Das ist der Sonntagnachmittag hier bei Hitradio RT1. Und damit ihr da gemütlich durch und am Sonntagabend ankommt, jetzt wieder 20 Minuten Hits am Stück. Ich bin Alexander Wohlrab und freue mich, hoffentlich zusammen mit euch, auf Miley Cyrus, Nico Santos, Ed Sheeran und jetzt Alex Warren, die neue Fever Dream.

0: so ein Baum, der macht sich's eigentlich schon einfach. Der sagt sich, ach, was soll ich mich groß anstrengen? Ich schleudere meinen Samen einfach so in die Welt und in den Wind hinaus. Irgendwo wird er dann schon hängen bleiben. Und damit ist das Thema Fortpflanzung abgehakt. Wenn das jeder machen würde. Aber es ist wirklich in den letzten Tagen, wo so schönes Wetter war, wirklich furchtbar gewesen für die Pollenallergiker. Und die Bäume hatten sich auch krass vorbereitet. Die feuern dieses Jahr derartig durch die Gegend. Es ist ja schon fast wie in einem Actionfilm.
1: Achtung, Achtung! Hier spricht der Befehlshaber der botanischen Einsatzkräfte. Operation Pollenflug steht kurz bevor. Birke, Erle, Hasel, ihr seid heute unsere Eliteschützen. Zielgebiet, Nasenschleim heute im Umkreis von 50 Kilometern. Wir zeigen diesen armen Würstchen von Menschen, wer von uns die Naturgewalt ist. Und wenn der Wind sich dreht, wenn die Sonne rauskommt, wenn alles friedlich wirkt, dann schlagen wir zu! Und bei meinem Kommando, Pollen, Feuer, frei!
0: Ja, super, danke. Taylor Swift jetzt hier bei Hitradio RT1.

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12: Im Moment haben wir zum Teil noch Sonne, zum Teil sind schon ein paar Wolken da und vom Oberallgäu her kommen später teilweise kräftige Schauer und Gewitter zu uns. Die Nacht wird dann eher verregnet, da lockern die Wolken eher zur Früh hin dann auf, Tiefstemperatur 9 Grad. Morgen Wolken mit Regen und Gewittern, dazwischen auch mal kurz die Sonne, Top-Temperatur 17 Grad.
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13: Mit Eileen Schallhorn, guten Abend. Russlands Präsident Putin hat Altkanzler Schröder als Vermittler im Ukraine-Krieg ins Spiel gebracht. Und das sorgt für Diskussionen. Die Bundesregierung spricht von einem Scheinangebot. Grüne und Linke sind gegen Putins Vorschlag oder zumindest skeptisch. Die AfD ist offen für einen Vermittlungsversuch. In Teneriffa läuft die Evakuierung des Kreuzfahrtschiffs, auf dem das Hunter-Virus ausgebrochen ist. Die Passagiere werden von Bord und direkt zu Flugzeugen gebracht, die sie in ihre Heimatländer zurückbringen. Auf dem Schiff waren 3 Menschen an dem Hunter-Virus gestorben. Deutschland lebt jetzt auf Pump. Heute haben wir, rein rechnerisch gesehen, alle erneuerbaren Ressourcen verbraucht, die für das gesamte Jahr reichen müssten. Der BUND sieht vor allem ein großes Problem. Deutschland setzt immer noch viel zu viel auf Öl, Gas und Kohle. Europa-League-Finalist Freiburg hat in der Bundesliga gegen den HSV eine Niederlage hinnehmen müssen. Die Hamburger gewannen zu Hause mit 3:2. Freiburg bleibt in der Tabelle dennoch vorerst auf Platz 7 und würde sich damit erneut fürs internationale Geschäft qualifizieren. 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
12: Die neuesten Blitzer immer bei uns. Königsbrunn, Landsberger Straße derzeit.
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12: Auf den Straßen läuft es im Moment. Staus und Blitzer an die 08000 96 7 96 7. Vielen Dank und gute Fahrt. Ja, das halbe Tellalapalooza haben wir ja als Star. Benson Boone, Justin Bieber und schon ein paar andere auch, die nicht dabei waren. Zum Beispiel Kamrat und Leonie und Jennifer Lopez und David Guetta. Das sind 20 Minuten Hits am Stück. Jetzt für euch.

Musik von dem Mann, der im Gesicht aussieht wie unsere Schulbänke früher. Teddy Swims nicht nur am Körper, sondern eben auch am Kopf tätowiert und macht großartige Musik. Die besten aktuellen Hits hier bei Hitradio RT1. Mr. Know It All. Ich hoffe, ihr habt heute den Sonn- und Muttertag gut verbracht. Mittlerweile dürften die Mütter ja auch mit dem Aufräumen fertig sein, falls die Männer gesagt haben, Mutti, du musst heute nichts machen, wir kochen für dich. Für alle, die heute auch noch irgendwas Anstrengendes vorhaben, einfach mal ein bisschen Schub Richtung Sonntagabend. Hertz und Purple Disco Machine, One.

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1: Eine Minute vor halb sieben.
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1: Noch scheint die Sonne, aber ein paar Wolken ziehen schon heran und später wird es so vom Unterallgäu her ein paar Regenschauer und wahrscheinlich auch ein paar Gewitterschläge geben. In der Nacht geht's runter auf Tiefstwerte um 9 Grad und da immer wieder Regen. Erst gegen morgen klart's dann ein wenig auf, aber der morgige Tag wird auch eher bewölkt sein. Auch da wieder Regenschauer und Gewitter. Top-Temperatur morgen 17 Grad.
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1: Die neuesten Blitzer für euch. Dillingen, Donaustraße in beiden Fahrtrichtungen wird da geblitzt. Königsbrunn, Landsberger Straße ebenfalls Blitz.
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1: Aufpassen bitte auf der A8 München-Stuttgart. Zwischen Odelzhausen und Adelzhausen ist in beiden Richtungen ein Reh auf der Fahrbahn. Das ist biologisch unmöglich, aber ich glaube, ihr wisst, was gemeint wird. Gebt da einfach Obacht. Staus und Blitzer an die 08000 96 7 96 7. Vielen Dank und euch allen gute Fahrt in diesen Restsonntag. Und durch den bringe ich euch durch. Mit der meisten Musik hier bei Hitradio RT1. 20 Minuten Hits am Stück und den Anfang macht ein Altbekannter, der auch zu pfeifen versteht, wie man jetzt gleich hört. Achtung, das geht ins Ohr. Michael Patrick Kelly, Traces.

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15: Viele Wolken und immer wieder Regen ziehen heute Abend durch. Teils bleibt's auch mal länger nass. In der Nacht geht's runter auf 8 Grad in Augsburg. Morgen bleibt's grau und regnerisch. Zwischendurch kann's kräftiger schütten. Dazu liegen die Höchstwerte nur noch bei 14 bis 17 Grad.
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16: Mit Lisa Schwarzkopf. Guten Abend. Russlands Präsident Putin hat Altkanzler Schröder als Vermittler im Ukraine-Krieg ins Spiel gebracht. Und das sorgt für Diskussionen. Die Bundesregierung spricht von einem Scheinangebot. Grüne und Linke sind gegen Putins Vorschlag oder zumindest skeptisch. Die AfD ist offen für einen Vermittlungsversuch. Nach dem Hunter-Virus-Ausbruch mit 3 Toten wird das betroffene Kreuzfahrtschiff evakuiert. Das Schiff war heute früh vor Teneriffa angekommen. Nach und nach werden die Passagiere von Bord und dann per Flugzeug in ihre Heimatländer gebracht. Das Ansteckungsrisiko sei gering, heißt es von der WHO. Der Brand einer Müllanlage in Unterschleißheim nördlich von München hat einen Feuerwehr-Großeinsatz ausgelöst. Eine Halle mit Sperrmüll stand beim Eintreffen komplett in Flammen. Über 150 Feuerwehrleute löschten. Das Dach musste mit einem Bagger geöffnet werden. Verletzt wurde niemand. Ursache und Schaden sind unklar. Europa-League-Finalist Freiburg hat in der Bundesliga gegen den HSV eine Niederlage hinnehmen müssen. Die Hamburger gewannen zu Hause mit 3:2. Freiburg bleibt in der Tabelle dennoch vorerst auf Platz 7 und würde sich damit erneut fürs internationale Geschäft qualifizieren. 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
15: Die neuesten Blitzer stehen in Dillingen auf der Donaustraße beidseitig und in Königsbrunn auf der Landsberger Straße.
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15: Alles frei auf den Straßen, keine Staus.
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1: Viele Wolken und immer wieder Regen ziehen heute Abend durch. Teils bleibt's auch mal länger nass. In der Nacht geht's runter auf 8 Grad in Augsburg. Morgen bleibt's grau und regnerisch. Zwischendurch kann's kräftiger schütten. Dazu liegen die Höchstwerte nur noch bei 14 bis 17 Grad.
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1: Die neuesten Blitzer stehen in Dillingen auf der Donaustraße beidseitig und in Königsbrunn auf der Landsberger Straße.
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1: Nichts los auf den Straßen, aktuell ist alles frei. Gute Fahrt mit Hitradio RT1.
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9: Viele Wolken und immer wieder Regen ziehen heute Abend durch. Teils bleibt's auch mal länger nass. In der Nacht geht's runter auf 8 Grad in Augsburg. Morgen bleibt's grau und regnerisch. Zwischendurch kann's kräftiger schütten. Dazu liegen die Höchstwerte nur noch bei 14 bis 17 Grad.
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11: Mit Lisa Schwarzkopf. Guten Abend. Altkanzler Schröder als Vermittler im Ukraine-Krieg. Die Bundesregierung hat diesen Vorschlag von Kreml-Chef Putin als Scheinangebot bezeichnet. Die SPD ist sich bei dem Thema uneins. Der SPD-Außenpolitiker Achmetowitsch sagte dem Spiegel, jedes Angebot müsse geprüft werden, wie verlässlich es ist. DGB-Chefin Fahimi warnt vor neuen Angriffen auf den Sozialstaat. Beim Bundeskongress des Deutschen Gewerkschaftsbundes sagte sie, es gäbe Versuche, den 8-Stunden-Tag in Frage zu stellen oder soziale Sicherungssysteme auszuhöhlen. Der DGB werde da klare rote Linien ziehen. Der Ärzteverband Marburger Bund fordert schärfere Regeln beim Verkauf von Alkohol. Schnaps und Likör sollen nur noch in speziellen Alkoholshops zu kaufen sein und nicht mehr in Supermärkten oder Tankstellen, so die Ärztevertreter. So sollen vor allem junge Menschen besser geschützt werden. Der Abstiegs-Showdown in der Fußball-Bundesliga ist perfekt. Heidenheim hat einen 3:1-Sieg gegen Köln geholt und ist vor dem letzten Spieltag jetzt punktgleich mit den Abstiegskonkurrenten St. Pauli und Wolfsburg. Zuvor hatte der HSV noch gegen Europa-League-Finalist Freiburg mit 3:2 gewonnen.
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9: Die neuesten Blitzer stehen in Dillingen auf der Donaustraße beidseitig und in Königsbrunn auf der Landsberger Straße.
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9: Auf der A7 Füssenreute Richtung Ulm. Achtung, zwischen Altenstadt und Illertissen hat es einen Unfall gegeben und es liegen Fahrzeugteile auf der Autobahn. Auf der A8 Stuttgart Richtung München steht zwischen Neuses und Augsburg West ein defekter LKW auf der rechten Spur. 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
1: Viele Wolken und immer wieder Regen ziehen heute Abend durch. Teils bleibt's auch mal länger nass. In der Nacht geht's runter auf 8 Grad in Augsburg. Morgen bleibt's grau und regnerisch. Zwischendurch kann's kräftiger schütten. Dazu liegen die Höchstwerte nur noch bei 14 bis 17 Grad.
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1: Die neuesten Blitzer stehen in Dillingen auf der Donaustraße beidseitig und in Königsbrunn auf der Landsberger Straße.
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1: Auf der A7 Füssenreute Richtung Ulm. Achtung, zwischen Altenstadt und Illertissen hat es einen Unfall gegeben und es liegen Fahrzeugteile auf der Autobahn. Auf der A8 Stuttgart Richtung München steht zwischen Neuses und Augsburg West ein defekter LKW auf der rechten Spur. Und auf der A8 Stuttgart München sind zwischen Burgau und Zusmarshausen in beiden Richtungen nach einem Unfall Personen auf der Fahrbahn.
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12: Dicke Wolken sind am Start und immer wieder kommt Regen runter, teils auch kräftiger. In Nördlingen geht's in der Nacht runter auf rund 9 Grad. Morgen bleibt's grau und nass, dazu wird's windig. Die Höchstwerte liegen bei 14 bis 17 Grad.
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13: Mit Lisa Schwarzkopf. Guten Abend. Für CSU-Chef Söder ist die 1.000 Euro Entlastungsprämie vom Tisch. Das hat er in der ARD erklärt. Der Bundesrat hatte das Vorhaben am Freitag gestoppt. Die schwarz-rote Bundesregierung will jetzt über das weitere Vorgehen beraten. Söder spricht sich für Entlastungen über eine Einkommenssteuerreform aus. Russlands Präsident Putin hat Altkanzler Schröder als Vermittler im Ukraine-Krieg ins Spiel gebracht. Und das sorgt für Diskussionen. Die Bundesregierung spricht von einem Scheinangebot. Grüne und Linke sind gegen Putins Vorschlag oder zumindest skeptisch. Die AfD ist offen für einen Vermittlungsversuch. Wer eine Frau tötet, weil sie eine Frau ist, soll künftig leichter als Mörder verurteilt werden. Bundesjustizministerin Hubich will das Strafrecht bei Femiziden verschärfen. Viel zu oft würden solche Taten noch als Totschlag gewertet, sagt sie in der Bild am Sonntag. Und darauf gibt es niedrigere Strafen. Der Abstiegs-Showdown in der Fußball-Bundesliga ist perfekt. Heidenheim hat einen 3:1-Sieg gegen Köln geholt und ist vor dem letzten Spieltag jetzt punktgleich mit den Abstiegskonkurrenten St. Pauli und Wolfsburg. Zuvor hatte der HSV noch gegen Europa-League-Finalist Freiburg mit 3:2 gewonnen.
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12: Aktuell keine Blitzer.
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12: Auf der A8 Stuttgart Richtung München. Bitte aufpassen, zwischen Neuses und Augsburg-West steht ein defekter LKW auf der rechten Spur. In Höhe Augsburg-West liegen auf der Autobahn Gegenstände. Auch auf der A8 München Richtung Stuttgart, zwischen Dachau-Fürstenfeldbruck und Sulzemoos liegen Gegenstände auf der Autobahn. Und auf der A8 Stuttgart-München sind zwischen Burgau und Zusmarshausen in beiden Richtungen nach einem Unfall Personen auf der Fahrbahn.
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1: Dicke Wolken sind am Start und immer wieder kommt Regen runter, teils auch kräftiger. In Nördlingen geht's in der Nacht runter auf rund 9 Grad. Morgen bleibt's grau und nass, dazu wird's windig. Die Höchstwerte liegen bei 14 bis 17 Grad.
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1: Aktuell keine Blitzer.
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1: Auf der A8 Stuttgart Richtung München. Bitte aufpassen, zwischen Neuses und Augsburg West steht ein defekter LKW auf der rechten Spur. In Höhe Augsburg West liegen auf der Autobahn Gegenstände. 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
1: Na, was macht die Kunst? So erkundigte sich früher ein Kollege regelmäßig nach meinem Befinden. Kunst kommt von Können und Können erfordert Übung. Als Golferin weiß ich, ohne regelmäßiges Training hat man auf dem Platz und in der Mannschaft keine Chance. Doch ausgerechnet in der Kunst des Lebens gilt Üben oft als Schwäche. Wenn etwas nicht auf Anhieb klappt, dann empfinden wir Scham und urteilen hart über unser vermeintliches Scheitern. Viele Menschen leiden heute nicht an den großen Katastrophen, sondern an der gefühlten Mittelmäßigkeit ihres Alltags. Sie vergleichen sich mit anderen und glauben, ihre eigene Lebenskunst sei weniger glanzvoll. Doch solche Vergleiche führen in die Irre. Die Würde, mit der Gott uns ausgestattet hat, liegt gerade in unserer Einzigartigkeit. Jedes Leben ist ein einmaliges Wagnis ohne allgemeingültige Muster. Keiner fühlt genau wie ich. Keiner geht exakt denselben Weg. Dieser Gedanke ist großartig, aber auch eine Aufgabe. Was ich jedoch nie vergessen will, niemanden steht ein Urteil über mein Leben zu, außer Gott allein. Und er begegnet mir mit Barmherzigkeit. Einen schönen Abend und einen guten Start in die Woche wünscht Senta Viktoria Burger, Pfarrerin der Evangelisch-Lutherischen Kirchengemeinde in Königsbrunn.

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3: Dicke Wolken sind am Start und immer wieder kommt Regen runter, teils auch kräftiger. In Nördlingen geht's in der Nacht runter auf rund 9 Grad. Morgen bleibt's grau und nass, dazu wird's windig. Die Höchstwerte liegen bei 14 bis 17 Grad.
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5: Mit Hanna Messerschmidt. Guten Abend. Für CSU-Chef Söder ist die 1.000 Euro Entlastungsprämie vom Tisch. Das hat er in der ARD erklärt. Der Bundesrat hatte das Vorhaben am Freitag gestoppt. Die schwarz-rote Bundesregierung will jetzt über das weitere Vorgehen beraten. Söder spricht sich für Entlastungen über eine Einkommenssteuerreform aus. Russlands Präsident Putin hat Altkanzler Schröder als Vermittler im Ukraine-Krieg ins Spiel gebracht und das sorgt für Diskussionen. Die Bundesregierung spricht von einem Scheinangebot. Grüne und Linke sind gegen Putins Vorschlag oder zumindest skeptisch. Die AfD ist offen für einen Vermittlungsversuch. In Teneriffa läuft die Evakuierung des Kreuzfahrtschiffs, auf dem das Hunter-Virus ausgebrochen ist. Die Passagiere werden von Bord und direkt zu Flugzeugen gebracht, die sie in ihre Heimatländer zurückbringen. Auf dem Schiff waren 3 Menschen an dem Hunter-Virus gestorben. Spannung pur im Abstiegskampf der Fußball-Bundesliga. Nach einem 3:1-Sieg gegen Köln ist Heidenheim jetzt punktgleich mit dem Abstiegskonkurrenten St. Pauli und Wolfsburg. Union Berlin hat ebenfalls mit 3:1 gegen Mainz gewonnen und der HSV besiegte Freiburg mit 3:2.
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3: Aktuell keine Blitzer.
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3: Auf der A8 Stuttgart Richtung München, bitte aufpassen, da steht zwischen Neuses und Augsburg-West ein defekter LKW auf der rechten Spur. In Höhe Augsburg-West liegen auf der Autobahn Gegenstände. Und auf der A9 München Richtung Nürnberg hat es zwischen dem Dreieck Holledau und Langenbruck einen Unfall gegeben.
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2: Dicke Wolken sind am Start und immer wieder kommt Regen runter, teils auch kräftiger. In Nördlingen geht's in der Nacht runter auf rund 9 Grad. Morgen bleibt's grau und nass, dazu wird's windig. Die Höchstwerte liegen bei 14 bis 17 Grad. Aktuell keine Blitzer. Auf der A8 Stuttgart Richtung München, Achtung, in Höhe Augsburg-West liegen Gegenstände auf der Autobahn. Dann steht auf der A8 Stuttgart Richtung München zwischen Neuses und Augsburg-West ein defekter LKW auf der rechten Spur. Auf der A9 München Richtung Nürnberg hat es zwischen dem Dreieck Holledau und Langenbruck einen Unfall gegeben. 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
1: Dicke Wolken sind am Start und immer wieder kommt Regen runter, teils auch kräftiger. In Nördlingen geht's in der Nacht runter auf rund 9 Grad. Morgen bleibt's grau und nass, dazu wird's windig. Die Höchstwerte liegen bei 14 bis 17 Grad.
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2: Mit Hanna Messerschmidt. Guten Abend. Nach dem tödlichen Hunter-Virus-Ausbruch auf einem Kreuzfahrtschiff im Atlantik sind 4 deutsche Passagiere jetzt im niederländischen Eindhoven gelandet. Sie sollen hier in Quarantäne und dann wieder nach Hause kommen. Insgesamt waren 26 Personen an Bord des Sonderflugs, alle ohne Symptome. CSU-Chef Söder hat der Entlastungsprämie für Arbeitnehmer eine Absage erteilt. Für ihn sind die Pläne nach dem Nein des Bundesrats vom Tisch, so Söder in der ARD. Am Dienstag kommen Union und SPD im Koalitionsausschuss zusammen, um über das weitere Vorgehen zu beraten. Altkanzler Schröder als Vermittler im Ukraine-Krieg. Die Bundesregierung hat diesen Vorschlag von Kreml-Chef Putin als Scheinangebot bezeichnet. Die SPD ist sich bei dem Thema uneins. Der SPD-Außenpolitiker Armetovic sagte dem Spiegel, jedes Angebot müsse geprüft werden, wie verlässlich es ist. In den Sonntagsspielen der Fußball-Bundesliga hat es folgende Ergebnisse gegeben. Heidenheim-Köln 3:1, Mainz-Union-Berlin 1:3 und HSV-Freiburg 3:2.
1: Aktuell keine Blitzer. Auf der A8 Stuttgart Richtung München, Achtung, in Höhe Augsburg-West liegen Gegenstände auf der Autobahn.
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1: Dicke Wolken sind am Start und immer wieder kommt Regen runter, teils auch kräftiger. In Nördlingen geht's in der Nacht runter auf rund 9 Grad. Morgen bleibt's grau und nass, dazu wird's windig. Die Höchstwerte liegen bei 14 bis 17 Grad. Aktuell keine Blitzer. Auf der A8 Stuttgart Richtung München, Achtung, in Höhe Augsburg-West liegen Gegenstände auf der Autobahn. 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
1: Mit Hanna Messerschmidt. Guten Abend. 26 Passagiere und Besatzungsmitglieder des evakuierten Hunter-Virus-Kreuzers sind mit einem Sonderflug in den Niederlanden angekommen. Unter den Insassen waren auch 4 Deutsche. Die sollen laut Medienberichten erstmal nach Frankfurt und dann in die jeweiligen Bundesländer gebracht werden. Für CSU-Chef Söder ist die 1.000 € Entlastungsprämie vom Tisch. Das hat er in der ARD erklärt. Der Bundesrat hatte das Vorhaben am Freitag gestoppt. Die schwarz-rote Bundesregierung will jetzt über das weitere Vorgehen beraten. Söder spricht sich für Entlastungen über eine Einkommenssteuerreform aus. DGB-Chefin Fahimi warnt vor neuen Angriffen auf den Sozialstaat. Beim Bundeskongress des Deutschen Gewerkschaftsbundes sagte sie, es gebe Versuche, den 8-Stunden-Tag in Frage zu stellen oder soziale Sicherungssysteme auszuhöhlen. Der DGB werde da klare rote Linien ziehen. Spannung pur im Abstiegskampf der Fußball-Bundesliga. Nach einem 3:1-Sieg gegen Köln ist Heidenheim jetzt punktgleich mit dem Abstiegskonkurrenten St. Pauli und Wolfsburg. Union Berlin hat ebenfalls mit 3:1 gegen Mainz gewonnen und der HSV besiegte Freiburg mit 3:2.
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1: Mit Hanna Messerschmidt. Nach dem tödlichen Hunter-Virus-Ausbruch auf einem Kreuzfahrtschiff im Atlantik sind 4 deutsche Passagiere jetzt im niederländischen Eindhoven gelandet. Sie sollen laut Medienberichten erst nach Frankfurt und dann wieder nach Hause kommen. Insgesamt waren 26 Personen an Bord des Sonderflugs, alle ohne Symptome. CSU-Chef Söder hat der Entlastungsprämie für Arbeitnehmer eine Absage erteilt. Für ihn sind die Pläne nach dem Nein des Bundesrats vom Tisch, so Söder in der ARD. Am Dienstag kommen Union und SPD im Koalitionsausschuss zusammen, um über das weitere Vorgehen zu beraten. Altkanzler Schröder als Vermittler im Ukraine-Krieg. Die Bundesregierung hat diesen Vorschlag von Kreml-Chef Putin als Scheinangebot bezeichnet. Die SPD ist sich bei dem Thema uneins. Der SPD-Außenpolitiker Armetovic sagte dem Spiegel, jedes Angebot müsse geprüft werden, wie verlässlich es ist. Der Abstiegs-Showdown in der Fußball-Bundesliga ist perfekt. Heidenheim hat einen 3:1-Sieg gegen Köln geholt und ist vor dem letzten Spieltag punktgleich mit den Konkurrenten St. Pauli und Wolfsburg. Außerdem setzte sich Union Berlin ebenfalls mit 3:1 gegen Mainz durch und der HSV gewann mit 3:2 gegen Freiburg.
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